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hab mich wirklich gerade über Socken gefreut. Und das war nicht mal ironisch. Ich krieg jetzt Dinge, die ich brauch zum Geburtstag geschenkt. Ist schon okay, ist schon noch komisch. Ja, ja. Ich will nicht so einer sein, der eure Mucke scheiße finde. 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

0: Einen wunderschönen Samstagmorgen da draußen an den Radioempfängern. Hallo und herzlich willkommen zum Fußballmagazin Dreierpack. Und verantwortlich für den Inhalt dieser Ausgabe sind auch heute wieder André Müller
1: und Daniel Herbort.
0: Ja, zwei Wochen haben wir jetzt ausgesetzt sozusagen.
1: So lange.
0: Jetzt sind wir wieder am Start und ich denke mal, es geht um die Champions League insbesondere hier
1: selbstverständlich
0: heute.
1: Ja, wir warten immer drauf, bis die Champions League Spiele durch sind, bis wir eine Sendung machen. Nee, natürlich nicht. Ja, es geht um die Champions League, aber ich will natürlich auch mal so ein bisschen den Status quo in der zweiten Liga beleuchten in dieser Sendung.
0: Und die Abstiegskandidaten?
1: So, genau, so ganz klein am Rande, weil die zweite Liga ja gerade auch wegen dem doch für Hannover schlagenden Fanherz dann in der zweiten Liga am ehesten noch verortet ist. Ich muss tatsächlich sagen, die erste Liga wird von mir zumindest so am Rande nur verfolgt, hat in dieser Sendung ja dann auch selten Platz, sag ich mal. Ja, und gerade jetzt in der heißen Phase der Saison, da war noch einige Dramatik drin, wieder ein Stadionbesuch, der absolviert worden ist.
0: Ne? Richtig, genau.
1: Ja, mit einem turbulenten Spiel, was wir da gesehen haben. Ja, und natürlich wird dann hinten raus, wenn es sein muss, dann auch noch über die Champions League geredet, denn da sind ja die Halbfinalspiele durch. Wir kennen jetzt die Finalisten für das Finale in Budapest.
0: Also weniger Spiele, aber Champions League eben dann auch. Das Halbfinale hat stattgefunden.
1: Ja, ja.
0: So, natürlich gibt es unsere Wünsche zu hören und natürlich auch noch, wenn wir es schaffen, einen Song einer, also eine Vereinshymne eines Drittligisten. Aber fangen wir erstmal an mit einem Wunsch und ja, passt deiner zu Beginn?
1: Ja, der passt immer, zu jeder Gelegenheit.
0: Dann starten wir mit dem durch.
1: Zur Beerdigung. Ja, Lucid Dream ist mein Wunsch auch dieses Mal wieder.
0: Haben wir schon mal gehört.
1: Ja, haben wir schon mal gehört.

0: Topic, Lucid Dream, dein Wunsch-Hit.
1: Ja, nicht zu verwechseln mit Lucid Dreams von Juice WRLD. Ne?
0: Korrekt.
1: Wenn man da bei Google bzw. YouTube eingibt, es gibt noch andere tolle Videoplattformen und Suchmaschinen. Da findet man ja zuerst den falschen Song, auch wenn der sehr populär war. Vielleicht hören wir den beim nächsten Mal dann.
0: Genau, heute haben wir auf jeden Fall deinen Wunsch-Hit gehört und ich würde sagen, es geht direkt weiter im Programm mit folgendem. Zweite Bundesliga.
1: Ja, wir sind in der heißen Phase. Der vorvorletzte Spieltag bzw. der 32. Spieltag ist beendet. Sowohl oben im Aufstiegsrennen als auch im Abstiegskampf ist noch einiges drin. An allererster Stelle und
0: einiges.
1: In erster Linie muss man da jetzt dem FC Schalke 04 endgültig zum Aufstieg in die erste Liga und zur Zweitligameisterschaft, ich glaube, sie sind jetzt uneinholbar,
0: gratulieren
1: tatsächlich. Ich habe mich ja ein bisschen gegrämt über das gute Schalker Hinrundenergebnis, wo sie ja schon nach der Hinrunde auf dem ersten Platz waren, sehr zu Unrecht, haben extrem überperformt, hätten wahrscheinlich so nach wahrer Tabelle und Expected Points nur auf dem 5. Platz stehen müssen. Mhm. Aber sie haben dann genau die richtigen Schlüsse draus gezogen. Gerade der Trainer Miron Muslic hat die Mannen dann auch immer super eingestellt. Dann haben sie die vernünftigen Tugenden an den Tag gelegt und waren dann tatsächlich in der Rückrunde, auch mit den Transfers, die sie getätigt haben, sicherlich die beste Mannschaft der zweiten Liga. Das muss man so sagen.
0: Unter anderem Edin Dzeko.
1: Ja, sind hinten raus sehr, sehr souverän. Obwohl es dann noch einen kleinen Hänger gab, zu Beginn der Rückrunde sehr, sehr souverän durch diese Liga spaziert, haben auch die wichtigen und engen Spiele gezogen. Ich erinnere mich da an ein Spiel in Elversberg, das sie in Unterzahl 40 Minuten bestritten haben und trotzdem noch gewonnen haben. Mhm. Das waren dann eben diese ganz wichtigen, wichtigen Stellschrauben, die Schalke 04 eben gebraucht hat für diesen Aufstieg. Ja. Jetzt sind sie schon vorzeitig aufgestiegen. Auch wenn
0: uneinholbar.
1: Ich kein Geheimnis draus mache, dass ich den Verein aufgrund seiner Fans nicht besonders gerne mag.
0: Sympathisierst.
1: Es ist tatsächlich ein Verein, der ein großartiges Umfeld hat, ein großartiges Stadion hat und quasi signifikant ist für den deutschen Fußball, dass der auf jeden Fall unbedingt in die erste Liga gehört. Und ich denke und hoffe, dass sie sich da auch etablieren und halten können. Der HSV hat ja zum Beispiel auch parallel am selben Spieltag den Klassenerhalt geschafft. Auch so ein Verein, der in die erste Liga gehört und jahrelang in der zweiten versunken war. Jetzt haben die Schalker unverhofft, hätte ja keiner gedacht, dass sie direkt aufsteigen in dieser Saison, haben es doch wieder hochgeschafft. Ne?
0: Ja.
1: Und das ist sicherlich ganz wichtig, weil wenn du zu lange in der zweiten Liga versackst, dann geht dir auch die Qualität langfristig flöten, die du vielleicht noch hattest und die Gelder, die du zur Verfügung hattest in der ersten Liga. Ne? Mhm. Viele halten das ja nicht allzu lang durch, ja, und dann ist man irgendwann etablierter Zweitligist, so wie Hannover 96 zum Beispiel.
0: 96 ist jetzt schon 9 Jahre in der zweiten Liga, ne?
1: Ja, so lange schon. Ich meine,
0: 2017 abgestiegen?
1: Ja, ich meine, der HSV war sogar Zweitliga-Dino. Und zwischen 96, das ist auf jeden Fall so. Alle anderen zwischendurch mal auf oder abgestiegen.
0: Auch Bochum zum Beispiel.
1: Auch Bochum.
0: Düsseldorf.
1: Auch Fürth ist zwischendurch mal aufgestiegen. Ja. Der Stefan Leitl damals, erinnern wir uns alle. Ja, aber diese Saison 96 hat es quasi in der eigenen Hand. Beziehungsweise in der eigenen Hand gehabt bis zu diesem Spieltag. Es ist ja so, dass ein riesen Kaderumbruch stattgefunden hat. Ne? Fast alle Spieler sind ausgetauscht worden.
0: Markus Mann, Masterclass.
1: Ja, quasi der Einzige, der von der alten Truppe noch übrig geblieben ist, ist Enzo Leopold. Ja. Boris Tomiak war auch letzte Saison schon da, aber der war auch ein Neuzugang, der letzte Saison gekommen ist. Ja, und dann haben sie Christian Tietz geholt, der ja eine besondere spielerische Spielidee verfolgt. Ne? Mhm. Eine, die in der zweiten Liga sicherlich mutig ist, weil das Vereine sind, die vor allem nicht so großes fußballerisches Geschick haben mit der geringeren Qualität. 96 ist da auf jeden Fall eine rühmliche Ausnahme gewesen, genauso wie Magdeburg vorher, seine vorherige Station. Ne? Ist auf jeden Fall einer, der seine Mannschaften so formt, wie er sich den Fußball vorstellt und erträumt. Und ja, das war dann direkt jetzt im ersten Jahr ziemlich erfolgreich, auch wenn es Aufs und Abs gab. Ne?
0: Ja, muss man sagen. Ne?
1: Muss man aber allerdings sagen, vor diesem Spieltag stand 96 auf Platz 3, haben eine sehr, sehr gute Rückrunde jetzt auch gespielt, sind nochmal rangekommen.
0: Ja.
1: Ja, und jetzt hatten wir eben dann den quasi abgeschlagenen Tabellenletzten mit Preußen Münster zu Gast bei uns in der Niedersachsen Arena.
0: In der Niedersachsen Stadion, genau.
1: André und ich waren vor Ort, haben vor ein Ort. Interessantes Spiel gesehen. Bestes Wetter, es war ausverkauft, was ja auch in der Saison selten vorkommt. Die Euphorie ist übergeschwappt auf die Stadt.
0: Beim nächsten Mal wieder ausverkauft, also 5 Spiele ausverkauft die Saison oder so.
1: Ne? Ja, auch ein Phänomen in Hannover, wenn 96 gut spielt, dann stehen sie alle dahinter und ja, wenn der Gegner nicht attraktiv ist und die Mannschaft irgendwo im Mittelfeld steht, dann kommen auch nur mal 20.000, 25.000, habe ich alles schon erlebt. Aber vor Rekordkulisse 49.000, mehr geht nicht. Gegen Paderborn Münster gespielt,
0: auch,
1: ne? Genau. Auch so eine kleine Rivalität, die zwischen beiden Vereinen herrscht, weil die Münsteraner ja die Feinde von unseren Freunden aus Bielefeld sind.
0: Und haben die gleichen Vereinsfarben.
1: Ja, schwarz-weiß-grün, also das ganze Stadion in diesen Farben getaucht. Auch eine kleine optische Aktion gab es von der aktiven Fanszene mit so einem Banner über den Oberrang in der Nordkurve. Alles sehr, sehr schön. Alles hätte so toll sein können, weil man hätte auf Platz 2 springen können mit einem Sieg gegen Münster, der ja fest eingeplant war gegen Tabellenletzten, weil eben Elversberg und Paderborn, die beiden Vereine, die direkt in der Nähe von 96 sind in der Tabelle,
0: gegeneinander gespielt haben.
1: Elversberg einen dahinter, Paderborn einen davor, einen Punkt. Die haben parallel gegeneinander gespielt. Ja, und was soll ich sagen, ne?
0: Elversberg hat gewonnen.
1: Während Elversberg bzw. Paderborn anscheinend die große Flatter gekriegt hat, so kurz vorm Aufstieg, mit einem Punkt Vorsprung auf 96, die ihnen im Nacken saßen, haben sie gegen Elversberg komplett versagt und ich glaube 1-5 verloren in diesem Parallelspiel. Also der Verein, der noch vor 96 stand, hat das Spiel verloren. Sehr, sehr gute Ausgangsposition, sofern man denn selber gewinnt. Oh ja, und diese erste Halbzeit, die hat da einiges zu bieten.
0: Das stimmt.
1: Insofern, dass 96 so unerklärlich ein bisschen von der Rolle ein bisschen ungenau war.
0: 2-0 in Rückstand.
1: Plötzlich stand es nach der Ecke 0-1 und dann nach dem einen gelungenen Angriff von Elversberg, wo man sich da durchsetzt über rechte Seite, steht es auch noch 0-2. Also mehr Tore geschossen als Expected Goals waren. Ja, und dann war die Stimmung erstmal im Keller. Ein 0-2 dann schon in der ersten Halbzeit und ich dachte, ich bin im falschen Film, das konnte ja wohl nicht wahr sein.
0: Und ich dachte, gehst mal Bier holen?
1: André wollte Bier holen, ja, und hat dann unglaubliche Szenen verpasst. Du hast den Jubel wahrscheinlich mitgekriegt.
0: Genau.
1: Auf jeden Fall zuerst das 1-2, kurz vor der Pause durch Mustafa Bundu, setzt sich dagegen 3 durch, macht einen Übersteiger und schlänzt das Ding sowas von ins Eck. Mhm. Ein wunderschönes Tor, ein absolutes Traumtor. Ich bin ausgerastet, habe mich noch mit dem Hutträger rechts von mir abgeklatscht, weil Andrea nicht da war. Tja, und dann während der Nachspielzeit der ersten Hälfte dann auch über rechte Seite, Ball kommt in den 16er, wo die Münsteraner sehr, sehr luftig verteidigt haben, Bundu komplett aus den Augen verloren haben. Ja, und da schnürt der da einen Doppelpack, 2-2 und den Jubel. Ja,
0: der Bundu.
1: Ich gehe jetzt 2 Jahren ungefähr ziemlich regelmäßig ins Stadion. Also ich verpasse kaum ein Heimspiel. Und so einen Jubel habe ich in dieser Arena noch nicht erlebt. Ich bin auch gehüpft bin ich. Das ist auch selten, dass ich in die Luft springe. André nicht da. Der stand auch in der Bierschlange.
0: Ja, lange hat es gedauert.
1: Ja, da stand's also.
0: Da dachte ich, was ist denn jetzt los?
1: 2-2 stand es dann zur Pause und ich dachte, jetzt müssen sie es ziehen, weil Münster, die sind nicht umsonst Tabellenletzter. Die stehen unter einem enormen Druck, weil für die geht es ja gegen den Abstieg. Die mussten ja auch unbedingt gewinnen, um noch eine Chance zu haben, den Klassenerhalt irgendwie zu schaffen. Man muss tatsächlich auch sagen, dass die gut gespielt haben. Wenn die ganze Saison so gut spielen würden, die Münsteraner, dann wären die nicht da unten drin.
0: Ja. Ja,
1: die haben gekämpft wie die Löwen, das muss man denen absolut lassen. Trotzdem habe ich gedacht, jetzt mit dem psychologischen Vorteil, mit dem Ausgleich, kurz vor der Pause, zieht 96 das auf jeden Fall, aber lang hat es gedauert und immer dieses Klein-Klein und gerade Kellmann, der ja der 14-Tore-Stürmer ist, der hat ein bisschen Scheiße am Fuß gehabt, dem ist so wirklich nichts gelungen, leider. Und die Münsteraner haben mit Mann und Maus verteidigt, haben versucht über Konter, die aber selten gelungen sind, weil sie dafür dann auch nicht so besonders die Qualität haben. Trotzdem hast du immer gedacht, oh, irgendwann einer könnte dir um die Ohren fliegen, ne? Weil du eben deine Chancen einfach nicht nutzt. Und dann, statt dieses Klein-Klein und noch ein Querpass und noch ein Querpass, ist da dieser eingewechselte Isländer.
0: Stefan Thaitor Thorlason,
1: der kurz zuvor auf der anderen Seite noch ein Tor für Münster spektakulär verhindert mit einer Kopfballklärung, wie er den Ball irgendwie noch über die Latte lenkt. Ist ja nicht so, als wären die Münsteraner in dieser Phase nicht selber gefährlich gewesen. Mitten in so eine gefährliche Münsteraner Phase steht er da am 16er.
0: Fasst sich ein Herz.
1: 49.000 schreien, schieß, schieß und er macht es. Er schießt genau in den Winkel rein. Ja, ja. Riesenjubel.
0: Noch ein Traumtor.
1: Diesmal hat André es gesehen.
0: Korrekt.
1: Unglaublich, 3-2. Der Europapokalsong wurde wieder angestimmt von der Kurve. Riesen-Euphorie.
0: Nachspielzeit.
1: Wir haben uns alle gefreut. Ja, und dann haben sie das Gleiche gemacht wie schon gegen Karlsruhe. Haben komplett das Spielen eingestellt, sich hinten reingestellt, ängstlich, haben keinen Zugriff gefunden. Anscheinend waren sie auch müde, konnten so die letzten Meter nicht mehr gehen vielleicht. Bezeichnet auf jeden Fall auch so ein Ding von Enzo Leopold, wo man dann selber einen Freistoß bekommt in der eigenen Hälfte und er den Ball einfach blind in die Gegnerhälfte schießt, direkt zum Gegner, sodass Jojo Schenk, der Keeper von Münster, den Ball aufnehmen kann und wieder nach vorne schlagen kann. Ich meine, wie dämlich kannst du denn sein, einen eigenen Freistoß in dieser Phase des Spiels so blöde herzugeben, sodass der Gegner direkt wieder Ballbesitz hat und direkt wieder angreifen kann? Naja, es kommt, wie es kommen muss, und so ein Tor schießt er in seiner ganzen Karriere nicht nochmal, dieser Hendricks. Kopfballklärung sozusagen aus dem 16er raus, der Ball fällt Hendricks von Münster vor die Füße und der knallt das Ding einfach rein von außerhalb des 16ers, so, ich weiß nicht, ob er nochmal aufgesetzt ist, auf jeden Fall ein völlig geisteskrankes Traumtor,
0: ja.
1: Weiß ich jetzt nicht, ob das sein musste. Also,
0: und das war dann der K.O., oder?
1: Ja, und das war ein Nackenschlag vor dem Herrn, weil du hattest komplett die Euphorie durch dieses späte 3-2 und hast gedacht, ja, Platz 2 erobert, jetzt dadurch, dass Paderborn parallel verliert, ne? Und dann kriegst du so was von
0: in
1: drauf.
0: In letzter Sekunde noch das 3-3 gefangen.
1: Dann werfen die 96er nochmal was nach vorne kriegen, aber dann im Gegensatz fast schon wieder das Siegtor von Münster rein. Oh ja, und dann ist der Abpfiff und dann liegen beide Mannschaften auf dem Boden. Und keinem von beiden bringt es wirklich was, weil Münster jetzt trotzdem absteigt wahrscheinlich. Die mussten halt gewinnen. Die haben jetzt, glaube ich, 5 Punkte Rückstand. Auf jeden Fall. Ja, und 96, die sind jetzt erstmal auf dem 3. Platz verblieben. Wurden jetzt überholt von Elversberg.
0: Genau,
1: und Paderborn jetzt auf 4. Allerdings jetzt punktgleich mit 96 und Elversberg ein Punkt davor. Ja, und jetzt sind es eben nur noch 2 Spiele. Ne?
0: Ja. Und die müssen jetzt beide gewonnen werden von 96, wenn es direkt hochgehen soll.
1: Ja, also die Ausgangssituation ist ja so, Elversberg ein Punkt vor, das ist schon mal ein Riesenvorteil in dieser Phase der Saison. Also unentschieden sind nicht mehr drin.
0: Schauen wir uns das Restprogramm an.
1: Müssen beide Spiele gewinnen, Elversberg muss patzen. Ja, Hannovers Restprogramm sieht folgendermaßen aus, der VfL Bochum auswärts und dann Nürnberg zu Hause. Zwei Mannschaften,
0: eigentlich machbar.
1: Ja, die, für die es um nichts mehr geht, die haben beide mit dem Abstieg nichts mehr zu tun. Allerdings sind die super, super schwer einzuschätzen. Bochum, die haben da teilweise hervorragende Spiele diese Saison gezeigt und dann überraschende Siege geholt gegen Gegner. Andererseits haben sie auch schon katastrophale Spiele gezeigt, haben ja gerade am Anfang der Saison eine schlechte Phase gehabt, sich da rausgewunden, jetzt sind sie irgendwo im Mittelfeld versackt. Ähnliches gilt für Nürnberg, die ja seit Jahren im Umbruch sind, ne, denen werden ja dauernd die Talente weggekauft.
0: Und jetzt mit dem famosen Miro Klose an der Seitenlinie.
1: Ja, ja, auf jeden Fall sind es Spiele, die Hannover gewinnen kann und gewinnen muss, aber das haben wir über Münster ja auch gesagt, auch so eine Krux in dieser Liga, dass in dieser Liga eigentlich jeder jeden schlagen kann, mehr oder weniger. Ja, und dann schauen wir eben auf Elversberg. Die haben ja jetzt gerade gezeigt, dass die absolut keine Nerven haben, wenn die schon einen direkten Konkurrenten wie Paderborn mit 5-1 wegflexen. Und ja, es macht mir Angst und Bange, weil das Restprogramm von Elversberg ist sehr viel machbarer als das von 96. Es ist nämlich Düsseldorf auswärts, die akute Abstiegssorgen haben, und eben Münster. Und ich hoffe doch tatsächlich, dass die Münsteraner, dass es für die vielleicht am letzten Spieltag doch vielleicht noch um irgendwas geht, dass sie am 33. nochmal irgendwie gewinnen und dann Elversberg alles abverlangen. Sie haben es in sich. Auch Elversberg hat schon gegen Fürth zum Beispiel verloren in der Rückrunde, so wie es 96 auch geschafft hat. Also es ist nicht so, dass das jetzt eine absolute Übermannschaft wäre, aber sie haben den Aufstieg vor Augen und haben absolut gezeigt, dass sie Nerven wie Stahlseile haben, die Elversberger. Tja, und Paderborn muss man auch gucken, punktgleich mit 96 natürlich, die müssen uns nicht interessieren, weil 96 eigentlich beide Spiele gewinnen muss, und wenn das gelingt, dann brauchen wir auch nicht mehr aufs Torverhältnis gucken, weil das besser ist als das von Paderborn. Die haben noch Karlsruhe und Darmstadt. Für Darmstadt geht es auch um nichts mehr, die haben ja ganz
0: lange nicht mehr aufsteigen,
1: waren ganz lange Zweiter, haben das alles verspielt jetzt in den letzten Wochen, ja, und Karlsruhe auch schwer einzuschätzen, waren so ein bisschen eklig gegen 96, wurden dann aber irgendwie niedergerungen. Ich habe sie gegen Schalke live gesehen, da waren die bodenlos. Ja, aber wir gucken auf Elversberg und müssen hoffen, dass die irgendwie stolpern.
0: Katzen, ja.
1: Und ich muss nochmal betonen, Elversberg soll bitte die Füße stillhalten. Keiner will die in der ersten Liga haben. Es ist ein Verein, der viel zu klein und irrelevant ist mit einem winzigen Stadion.
0: Was sie natürlich jetzt umbauen.
1: Ja, es ist ja so, es ist ein sportlicher Wettbewerb und am Ende, Liga ist immer der ehrlichste Wettbewerb von allen.
0: Haben die denn einen Sponsor oder wieso sind die so gut?
1: Ja, ja, klar. Danach ist ja auch das Stadion benannt. Das ist ein Pharmakonzern, der da groß eingestiegen ist. Das ist nicht so, also die machen gute Arbeit und die haben auch einen niedrigeren Etat als andere Zweitligisten, aber es ist so, dass die eben auch durch einen Geldgeber, der da lockere Taschen hat, in die zweite Liga überhaupt erst gekommen sind und jetzt durch die gute Arbeit vielleicht in erste aufsteigen. Das wäre so blöd irgendwie, weil es ist eine Verzwergung der Bundesliga. Ein Heidenheim gehört schon nicht in die erste Liga, die werden ja jetzt auch absteigen. An Augsburg und an Mainz, die jetzt ja auch schon mal international gespielt haben. So,
0: aber die halten sich natürlich wacker, ne? Also schon seit Jahren.
1: Ja, aber wenn du solche Aufsteiger hast, wird die erste Liga auch immer uninteressanter, ne? Selbst die Schalker sagen, 96 reißt euch zusammen, wir wollen mit euch hochgehen und nicht mit Elversberg, weil es ja dann eben die relevanteren, größeren Vereine sind, die auch in der ersten Liga sehr viel mehr zu suchen haben als eben ein Elversberg. Und ich habe jetzt die Saison von Elversberg nicht so verfolgt, die werden schon zu Recht so viele Punkte gesammelt haben, aber gerade auch mit der Vorgeschichte, mit den Spielen gegen 96, ich sage nur Elfmetersberg, wo es da in Hin- und Rückspiel geistesgestörte Fehlentscheidungen gab zugunsten von Elversberg, jeweils Elfmeter. Ja, und man denkt ja noch immer, was wäre, wenn bei 96 auch mehr Punkte haben müsste, als sie haben, durch eben Schiedsrichterfehlentscheidungen in diversen Spielen und eben diese ganzen verschossenen Elfmeter. Die haben nur 4 von 12 Elfmeter reingemacht, oder was ist die Statistik? Normalerweise ist ein Elfmeter eine 80-prozentige Torchance, bei Hannover ist es eine 30-prozentige.
0: Gut, dass der wiederholt wurde gegen Karlsruhe, ne? Aber wir hätten trotzdem gewonnen dann.
1: Ja, ja, also diese zweite Liga sehr, sehr dramatisch gerade im Aufstiegsrennen, aber auch der Abstiegskampf unglaublich spannend. Theoretisch können noch 7 oder 8 Mannschaften
0: in der zweiten Liga absteigen.
1: Absteigen, ja, es ist so eng wie seit Jahren nicht. Es läuft auf jetzt 6 hinaus, die da so akut im Kampf
0: stecken. Unter anderem Peine Ost.
1: Unter anderem, ja, unsere Freunde aus Bielefeld, die stehen auf Platz 13 mit 36 Punkten, sind punktgleich mit Magdeburg, die am letzten Spieltag gewonnen haben, sonst sehe es da sehr, sehr düster aus. Ja, die haben noch so die besten Karten und dann kommen eben Braunschweig, Düsseldorf und Fürth mit jeweils 34 Punkten, also alle punktgleich auf den Plätzen 15, 16 und 17, ne? Also 16 Relegation, 17 schon direkte Absteiger. Gerade ist Blau-Gelb auf einem direkten Nicht-Abstiegsplatz wegen dem Torverhältnis und das muss man sich mal auf der Zunge zergehen lassen, wenn da so 2 Spieltage vor Schluss noch 3 Mannschaften punktgleich sind und nur das Torverhältnis über Abstieg und Nicht-Abstieg gerade noch entscheidet. Ja, und eben Preußen Münster mit 29 Punkten abgeschlagen. Da muss jetzt schon alles zusammenlaufen, die brauchen 2 Siege, während weder Braunschweig noch Düsseldorf noch Fürth einen Punkt holen dürfen, also für die die kannst du schon in Richtung Liga 3 verabschieden, denke ich mal. Düsseldorf und Fürth spielen noch direkt gegeneinander. Das könnte ein Big Point sein für einen von beiden. Von Düsseldorf brauchen wir aber auch noch Torschützenhilfe gegen Elversberg. Also, und die gehören auch nicht in die dritte Liga. Ich hoffe mal, dass sie sich irgendwie berappeln und dann noch ihre Punkte holen. Bestenfalls gegen Elversberg.
0: Ja, genau.
1: Tja. Was soll man sagen, ne? Also das Traumszenario wäre eben, dass Düsseldorf Schützenhilfe gibt, den Klassenerhalt schafft, Braunschweig bestenfalls nicht mehr weiter punktet, 96 dank Düsseldorf doch noch direkt aufsteigt und Braunschweig absteigt, ne?
0: Ja, weil also Daumen drücken für Düsseldorf.
1: Manche sagen, ja, wieso hoffst du, dass Braunschweig absteigt? Dann habt ihr doch kein Derby mehr.
0: Wenn wir aufsteigen, wenn wir aufsteigen,
1: haben wir eh keins mehr und da kann auch noch eine Liga mehr dazwischen sein. Und was viele nicht kapieren, ich lese so viele Kommentare, wie ich als Dortmunder muss sagen, dass ich mich freue, dass Schalke wieder in der ersten Liga ist. Endlich haben wir wieder Derbys. Ja, weil ihr euch eigentlich liebt. Ihr liebt es, einen Rivalen zu haben. Bei 96 und Braunschweig ist das ganz anders. Da ist das eine viel härtere Antipathie. Und Leute reden davon, dass Schalke-Dortmund die größte Fußballrivalität ist.
0: Ja.
1: Kann man so nicht sagen.
0: Ist so.
1: Ja, sportlich schon lange nicht mehr. Und ja, auch von der Brisanz her. Da ist Niedersachsen auf jeden Fall der größere Kochtopf. Aber nächste Saison hoffentlich mit 2 Ligen Unterschied, ne?
0: Ja.
1: Schauen wir mal. Das ist also mein Senf zur zweiten Liga.
0: Liga und zur ersten Liga hast du auch noch kurz?
1: Nein, absolut nicht.
0: Wolfsburg steht auf Relegationsplatz.
1: Ja, da ist schon super viel und, entschieden. Bayern Meister, Dortmund sicher 2. Platz auf jeden Fall. Dann betteln sich da noch Stuttgart und Leipzig um den 3. Champions League Platz.
0: Genau.
1: Frankfurt ist irgendwie im Sumpf, die hatten eine ganz schlechte Phase mit Dino Topmüller, haben ihn zurecht entlassen, aber dieser Vieira, der hat auch irgendwie
0: ganz komisch,
1: keine ne? Besserung bewirkt, also ganz, ganz komisch von Champions League zu unteres Mittelmaß, Frankfurt in kürzester Zeit, die müssen ganz dringend aufpassen. Ja, Heidenheim quasi
0: hat sich gemausert, aber sieht nach direkten Abschied aus.
1: Der ewige Frank Schmidt hat ja seinen Abstieg angekündigt.
0: Eine Saison will er noch machen, glaube ich, und dann läuft sein Vertrag aus. Ne?
1: Ja, er ist ja auch schon über ein Jahrzehnt sicherlich Trainer gewesen in Heidenheim, der Vater des Erfolgs. Ja. Schauen wir mal ohne ihn, vielleicht versinkt der Verein dann auch wieder im Amateurfußball, wo er eigentlich hingehört, wenn man das so fies sagen darf.
0: Ja, und St. Pauli haben wir noch, ne, auf Platz 17.
1: Ja, der HSV hat mit einem Sieg gegen Frankfurt, genau, den Klassenerhalt klar gemacht, kann sogar noch europäisch spielen nächste Saison,
0: ja,
1: sofern Freiburg die Europa League gewinnt und dann
0: können sie in der Konferenz
1: die Sterne
0: spielen,
1: richtig
0: ne?
1: stehen, genau. Also da freue ich mich doch tatsächlich. Ja, Bremen zwischendurch sah es mal ganz gut aus, jetzt sind sie wieder so ein bisschen unten drin.
0: Ja.
1: St. Pauli, die haben Big Point, die haben nämlich gegen Heidenheim verloren, ne? 17. gegen 18. Ich denke auch, das ist der zweite Absteiger. Das
0: und ich denke mal, Wolfsburg kommt in der Relegation.
1: Und es sieht sehr nach Wolfsburg in der Relegation aus. Gut,
0: ja.
1: Spielen wir Musik, dann kommen wir
0: Musik und dann
1: gucken wir ein paar
0: Champions
1: Regale
0: League.
1: Höher. Ja.
0: Genau, genau. Jetzt machen wir weiter mit meinem Wunschhit und zwar von Drunk Girl, Don't Stop the Party.

0: Ja, heute sehr viel Elektronisches gehört. Sowohl dein Wunsch-Hit als auch mein Wunsch-Hit geht in die Richtung. Und zwar Drunk Girl Don't Stop the Party featuring Deanna aus dem Computerspiel Rocket League. Das zocke ich ab und zu mal, ne? Und wenn ich dann quasi zu Beginn des Spiels, wenn das Song läuft, in der Garage bin und meine Autos zusammenrüste, dann läuft dieser Track.
1: Ja, schön.
0: Ja, ja. Verbinde ich damit.
1: Ja, das Fußballmagazin. Ich spiele gerade Mass Effect zum zweiten Mal durch.
0: Was? Master Effect?
1: Mass Effect.
0: Ja. Ah ja.
1: Aber da könnte ich eine 3-stündige Sondersendung machen, um die Story zusammenzufassen.
0: Ah ja. Im Radiotunkule Computermagazin.
1: Ja, großes, episches
0: Weltraumspiel.
1: Abenteuer.
0: Ah, ja. Okay.
1: Commander Shepard muss die Galaxie vor den Reapern retten.
0: Okay.
1: Ja, ja.
0: Ah, in der Galaxie. Bei Sonne, Mond und Sterne.
1: Sehr viele Sonnen, Monde und Sterne, ja.
0: Ah ja. So, jetzt geht's aber wieder weiter um Fußball und zwar mit folgendem.
1: Ja.
2: UEFA Champions League.
0: Dann eben mal so rum heute.
1: UEFA Champions League, der beste Vereinswettbewerb der Welt. Immer noch. Da kann die FIFA mit Club-WM um die Ecke kommen, noch und nöcher.
0: Oder mit so einer komischen Star League.
1: Ja.
0: Oder wie
1: zum Beispiel,
0: Super League sollte es
1: das
0: geben.
1: Das war ja gar nicht die FIFA, die sollte ja ausgebotet werden. Ja, nee, die UEFA. Genau, ja. Die Champions League ist in der heißen Phase. Das waren die letzten Spiele vorm Finale, die Halbfinal-Rückspiele. Ich mache einmal mit dem uninteressantesten, fange ich mal an. Atletico Madrid gegen den FC Arsenal. Ja, ein Duell zweier Mannschaften, die jetzt nicht besonders durch spielerische Raffinesse hervorgetreten sind. Atletico hat sich ja vorher gegen den FC Barcelona überraschend durchgesetzt, haben eben davon profitiert, dass Barcelona dann irgendwie die Chancen nicht genutzt hat und auch in beiden Spielen in Unterzahl agieren musste. Und Arsenal mit Minimalismus und Losglück ins Halbfinale hatten sicherlich mit Leverkusen und Sporting die einfacheren Lose, die man hätte haben können in dieser K.O.-Phase und haben sich jeweils auch nur knapp durchgesetzt. Gereicht hat es trotzdem für diesen Halbfinaleinzug. Ja, und nach einem spektakulären 1:1 im Hinspiel zwischen beiden Mannschaften musste es im Rückspiel schlussendlich einen Sieger geben. Da kann sich keiner von beiden mehr gegen wehren. Tja, und man muss sagen, es war ein sehr unansehnliches Spiel, ziemlich grausam. Die YouTube-Kommentare darunter sagen, ich bin zwischendurch eingeschlafen. Es ist tatsächlich auch wirklich wieder krass gewesen. Zerstörerball auf beiden Seiten und wenn es Gelegenheiten gab, wurden die teilweise auch irgendwie einerseits gut wegverteidigt, andererseits auch ein bisschen kläglich vergeben, also fußballischer Offenbarungseid in gewissen Szenen und Bukayo Saka tatsächlich dann mit dem goldenen Tor für Saka. Die Gunners in der 44. Minute.
0: War er auch mal bei Liverpool, ne?
1: Nein.
0: Nee, das war ein anderer.
1: Nein, Bukayo Saka immer bei Arsenal gewesen. Ja, das Tor auch bezeichnend für dieses Spiel. Ein strammer Schuss von Trossard kann Keeper Oblak nicht festhalten und ja, Saka dann per Abstauber. Also kein spielerisches Highlight dieses Tor. Nicht irgendwie gut rausgespielt, aus der zweiten Reihe abgezogen und den Abpraller verwertet. Anders hätte auch keine von beiden Mannschaften getroffen, behaupte ich jetzt mal. Also wirklich sehr, sehr highlightarm. Arsenal damit im Finale. Erstmals seit 2006, also seit 20 Jahren.
0: Können sie dann noch Meister werden?
1: Ja, komme ich jetzt zu, ja. Denn vielleicht wird die Saison ja doch noch zur erfolgreichsten der Vereinsgeschichte. Das sah nämlich zwischendurch gar nicht mehr danach aus. Ne? Der FC Arsenal, der hat ja einen sehr, sehr starke oder sehr, sehr guten Saisonstart hingelegt. Die Premier League führen die, glaube ich, fast schon seit dem ersten Spieltag an, hatten zwischendurch 9 Punkte Vorsprung, haben parallel in der Champions League den ersten Platz nach der Ligaphase erreicht, sie haben als einzige Mannschaft 8 Siege aus 8 Spielen geholt und sahen da sehr, sehr gut aus, haben ja auch die Bayern geschlagen während dieser Ligaphase und dann kam eben der Frühling, der ja sonst auch den HSV gerne mal eingeholt hat und plötzlich ja blieben die Ergebnisse aus und man war spielerisch immer schlechter, hatte auch mit Verletzungen zu tun und Inkonstanz mancher Leistungsträger. Man konnte trotzdem, anders als vor 2 Jahren, wo sie ja schon mal eine sicher geglaubte Meisterschaft verspielt haben, den ersten Platz noch halten in der Premier League, eben durch eine sehr, sehr gute Standardstärke, haben oft nach Ecken getroffen, eine Eckballvariante, die Arsenal quasi erfunden hat und die oft adaptiert wurde auch seitdem in den Top-Ligen. Ja, aber Manchester City ist immer näher rangekommen, weil Arsenal dann auch mal verloren hat oder unentschieden gespielt hat. Ja, und plötzlich stand man dann da beim direkten Duell gegen Manchester City und hat das mit 1:4 verloren Und plötzlich war man punktgleich und City dann auch noch mit einem Spiel weniger, weil die ja noch ein Nachholspiel haben gegen Crystal Palace. Und man dachte, oh was, die verspielen schon wieder die Meisterschaft und mit der Leistung gewinnen die ganz bestimmt auch nicht die Champions League. Zuletzt, ja, aber City hat Arsenal den Gefallen getan zu patzen zuletzt, haben auch zuletzt nur unentschieden gespielt. Mhm. Arsenal jetzt wieder mit, glaube ich, 5 Punkten Vorsprung. City hat trotzdem noch das Nachholspiel, aber das würde momentan wieder reichen für die Meisterschaft. Und wenn Arsenal jetzt auch nach dem Finaleinzug, ich sage, es ist alles möglich, auch gegen Bayern oder PSG, ich will ja noch nichts vorwegnehmen, wenn sie da doch noch dieses Double holen, das wäre doch der Wahnsinn, wenn denen das gelingen würde. Ne?
0: Aus dem englischen Pokal sind sie aber auch schon raus, ne? Ja, FA Cup ist das ja.
1: Sind ja sogar gegen
0: anderen gibt es da auch noch einen Cup, Carabao, ne?
1: Arsenal ist peinlich gegen einen Zweitligisten rausgeflogen aus dem FA Cup, gegen Southampton. Ja, also kannst du mal sehen. Aber das ist der eine Turnierbaum. Man hat vorher schon gesagt, also weder Atletico noch Arsenal haben eigentlich den Finaleinzug verdient. Ja. Das vorgezogene Finale war im anderen Halbfinale und das war eben Bayern gegen Paris Saint-Germain. Ja, und wer wird der Gegner sein jetzt nach dem Rückspiel im Finale von Budapest? Auf jeden Fall ein Duell von Minimalismus gegen Spektakel, egal wer es jetzt geworden ist. Ja, und achso, noch eine Statistik, Arsenal hat in der gesamten K.O.-Phase 6 Tore gemacht, PSG und Bayern beide über 20.
0: Ja.
1: Also das dazu, zu Minimalismus gegen Spektakel. Ja, das Hinspiel in Paris ging als vermutlich bestes Champions-League-Spiel aller Zeiten in die Geschichte ein, zumindest Halbfinale. Ein 5:4 Erfolg für Paris, ein Schlagabtausch der momentan unbestreitbar besten Fußballmannschaften der Welt. Spektakel auf allerhöchstem Niveau, viele Tore, großartige Szenen, 2 Mannschaften, die sich nichts geschenkt haben. Also das war unglaublich. Wer da im Stadion gewesen ist in Paris, ist ja schon Heiliger des Fußballs sozusagen, wer das erleben durfte. Ja, aber dieses 5:4 war eben auch ein knappes Hinspielergebnis und ja, im Rückspiel hatte Bayern sicherlich Zeit genug, im eigenen Stadion doch noch, trotz dieses Rückstandes,
0: das Ding
1: Finalticket zu ziehen und das Ding zu drehen. Aber es ging katastrophal los für die Münchner. Langer Ball über links in den Lauf von Kvaratskhelia. Ja, und Upamecano, der bayerische Innenverteidiger, dem hat das Tempo gefehlt. Er läuft zwar so schnell er kann, so hinterher, er kommt aber nicht mehr in den Zweikampf. Und Kvaratskhelia, der hat so eine gute Übersicht, der bedient dann da Dembélé, der da reinrauscht in 16er und das Ding verwandelt 1:0 in der 3. Minute. Und das auf jeden Fall psychologisch und vom Spielverlauf her schon mal absolutes
0: schlechter Zeitpunkt.
1: Worst Case. Ja. Bayern musste jetzt schon 2 Tore schießen und man muss tatsächlich sagen, in der Folge hat Paris gesagt, gut, wir lassen uns hier nicht wieder auf so einen Schlagabtausch ein, wie noch im Hinspiel. Haben sehr viel kontrollierter gespielt, hinten raus gespielt, haben sehr hohe Mann quasi, sehr hoch sind sie angelaufen, sage ich mal, ne? Wie nennt man das nochmal? Also gegen den Mann haben sie gut verteidigt, so wollte ich sagen. Und das sehr, sehr gut. Man muss Luis Enrique, dem Trainer von Paris, auch sagen, der hat diese Mannschaft so perfekt eingestellt. Ist unglaublich gewesen. Also super diszipliniert und ja, das ist einfach Champions League-Sieger-Fußball. Das muss man einfach sagen, sind amtierender Champions League-Sieger.
0: Champions League-Sieger, genau.
1: Ja, und die Bayern, die haben sich so mehr oder weniger die Szene ausgebissen, haben auch lange nicht mehr so gut ins Spiel gefunden wie noch im Hinspiel, wo sie ja immer eine Antwort parat hatten auf Paris. Hier war das dann eben nicht so gerade. Olise, der hatte vielleicht ausgerechnet in diesem Spiel die schlechteste Saisonleistung tatsächlich abgerufen, was sehr, sehr ärgerlich ist. Aber letztendlich muss man sich aus bayerischer Sicht einerseits an die eigene Nase fassen, andererseits darf man sich auch über den Schiedsrichter aufregen. Und das hat jetzt zuletzt auch Schlagzeilen gemacht und die Diskussion war groß auch noch während des Spiels, denn leider wurde der Schiedsrichter durch eben eine schlechte Leistung
0: rückte wieder in den Fokus
1: zum Hauptdarsteller. Einerseits eine sehr, sehr interessante bzw. komische Entscheidung war ein Abseitspfiff. Da war nämlich Harry Kane, der hat einen Langball nach vorne gekriegt. Und der Schiedsrichter pfeift direkt abseits, obwohl der Linienrichter noch nicht die Fahne gehoben hat. Normalerweise guckst du ja, okay, der besser postierte Assistent von mir, der dafür da ist, zu erkennen, ob abseits vorlag, warte ich mal, ob der überhaupt die Fahne hebt, bevor ich die Situation abpfeife. Weil im Zweifel, wenn Zweifel besteht, sind die Schiedsrichter ja angehalten, weiterlaufen zu lassen. Vielleicht fällt ja ein Tor, aber wenn der Schiedsrichter pfeift, dann kann ja gar nichts mehr daraus entstehen, auch wenn Kane vielleicht nicht im Abseits gewesen wäre. Also hier schon sehr, sehr wild, dass er das direkt selber eigenmächtig abpfeift, ohne quasi, dass der Assistent die Fahne hebt. Unfassbar. Andererseits muss man auch sagen, Harry Kane, hatte ich jetzt nicht den Eindruck, dass da ein Tor draus entstanden wäre, weil er eben nicht das Tempo hat und die Pariser Verteidiger schon ihn schon gestellt hätten, denke ich mal. Dennoch sehr, sehr komisch. Also komisch, das abzupfeifen gegen ja. Bayern, aber das war ja noch gar nichts. Nur bezeichnend auch für diese komische Linie des Schiedsrichters. Dann in der 31. Minute großer, großer Aufschrei, denn da forderten die Bayern vehement einen Handelfmeter. War es nämlich so, dass die Pariser einen Ball aus dem 16er rausklären wollten. Vitinha, der den Ball einfach nur rauspölen will aus dem 16er, allerdings wird der Ball geblockt vom eigenen Mann, João Neves, und zwar mit dem Arm.
0: Und in der Drehung.
1: In der Drehung, also Vergrößerung der Körperfläche innerhalb des 16ers. Allerdings gab es hier keinen Handelfmeter für die Bayern. Auch zu Recht tatsächlich, auch wenn die Regel nicht jedem bekannt ist. Heutzutage ist man als Fußballer ja, was die Handspielregel oder Fußballfan, was die Handspielregel schon in der Birne weich, weil es ja schon häufig auch nicht nachvollziehbare Handelfmeterentscheidungen
0: oder zum Beispiel sowas oder schon gepfiffen wurde.
1: Nicht Entscheidungen gab im Fußball. Man weiß nicht mehr, was ein strafbares Handspiel ist und was nicht, weil eben das immer Auslegungssache ist. Allein dieses Kukureya-Ding, man darf es immer wieder aufs Brot schmieren bei der EM Deutschland gegen Spanien. Hier war es eben so, dass Vitinha ja den Ball vom Tor wegschießt sozusagen und der eigene Mann mit dem Ball blockt. Das ist deswegen kein Handelfmeter, weil der Ball vom eigenen Mann kam, also nicht der Bayern-Spieler die Hand angeschossen hat. Und dadurch ist da den Bayern kein Nachteil entstanden durch dieses Handspiel, weil es Vitinha de facto ja nicht gelungen ist, den Ball zu klären, dadurch, dass der eigene Mann dann mit der Hand an den Ball kommt. Von daher ist es im Sinne des Fußballs korrekt, da keinen Elfmeter zu geben. Allerdings war die Aufregung da groß, weil es eben kurz davor sicherlich auch schon eine sehr, sehr fragwürdige Entscheidung gab. Und hier muss man dann tatsächlich auch von einer wahrscheinlich spielentscheidenden Fehlentscheidung sprechen, die sich eben kurz davor ereignete. Konrad Leimer nämlich kommt an den Ball, nimmt den so mit und spitzelt ihn dann an Nuno Mendes so vorbei. Der hat aber den Arm erhoben. Der Ball kommt quasi an den Oberarm, also wieder vergrößerte Körperfläche eben durch Handspiel, blockt den Ball, den Leimer schon an ihm vorbeigelegt hatte, quasi mit dem Arm, ist quasi das Äquivalent zu einem taktischen Foul, für das es Gelb geben muss. Insofern hat er dann einen Bayern-Angriff unterbunden, nicht durch Foul, sondern durch Handspiel, und auch das muss Gelb geben. Der Schiedsrichter pfeift. Und das Brisante ist jetzt, dass Nuno Mendes schon mit Gelb vorbelastet war. Er war schon vorher in der Anfangsphase einmal zu spät gegen Olise, hat dafür schon zu Recht Gelb gesehen. Hier hätte er jetzt also mit Gelb-Rot vom Platz fliegen müssen in der 30. Minute. Allerdings zeigt der Schiedsrichter nicht Gelb-Rot für Mendes, sondern gibt Freistoß für Paris. Und das hat man als TV-Zuschauer, auch der Kommentator und als Zuschauer im Stadion überhaupt nicht gerafft, wie das denn jetzt sein kann, dass da jetzt, was pfeift er denn da? Wie kommt er denn da drauf? Und er hat nämlich jetzt im Nachhinein ein Handspiel von Konrad Leimer gepfiffen, das er begangen haben soll bei dieser Ballmitnahme eben. Und es ist auch nachvollziehbar aus Sicht des Schiedsrichters, dass er das so gesehen haben könnte, weil Leimer der Ball von Leimer abgedeckt war aus Sicht des Schiedsrichters und er so runtergeht, um den mitzunehmen, aber er hat den Ball nicht mit der Hand gespielt. Dann passiert eben dieses Nuno Mendes Handspiel und jetzt pfeift er auf einmal das Handspiel von Leimer. Normalerweise, wenn du es sofort als Handspiel siehst und wahrgenommen hast, warum pfeifst du dann nicht sofort? Willst du den Angriff weiterlaufen lassen, falls ein Tor entsteht? Wann hätte er denn den Bayern-Angriff zurückgepfiffen?
0: Tja.
1: Also völlig blechern in der Birne, ich verstehe es nicht.
0: Vielleicht bestochen den Schiri.
1: Weil wenn du das Handspiel direkt gesehen hast, dann pfeif. So, das ist keine Situation, wo man abwartet, wie bei einem Abseits, Harry Kane, ob vielleicht noch was daraus entsteht und man überprüft dann, ob es wirklich was war. Hier also Paris extremes Glück gehabt, dass er vorher ein Handspiel von Konrad Leimer gesehen haben will und Mendes dafür eben keine gelb-rote Karte gesehen hat. Man muss dazu sagen, wenn Paris da dann ab der 30. Minute in Unterzahl spielt, dann geht das ganz anders aus. Gerade auch ein Nuno Mendes, wenn der gefehlt hätte, der hat das ganze Spiel, hat der einen Olise aus dem Spiel genommen, einen Unterschiedsspieler von Bayern, der nicht seinen besten Tag hatte, aber Mendes unheimlich wichtig gewesen für Paris in der Defensive in diesem Spiel, hat ein überragendes Spiel gemacht und wenn der den gefehlt hätte, wer weiß, vielleicht sitzen wir in einem Paralleluniversum, wie der Schiedsrichter keine nicht nachvollziehbare Linie hat und keine Scheiße baut und Bayern steht im Finale. So ist es halt so, dass die Bayern sich die Zähne ausgebissen haben. Sicherlich, man kann es nicht alles am Schiedsrichter festmachen. Wie man schon gesagt hat, diese Fehlentscheidung sicherlich vielleicht entscheidend gewesen. Man muss aber sagen, Paris war auch einfach so, so gut. Gerade Kvaratskhelia, der muss auch den Ballon d'Or gewinnen, falls Paris den Henkelpott tatsächlich holen sollte. Auch Paris hatte super große Chancen, die mehrmals von Manuel Neuer vereitelt hätten werden können. Paris hätte auch 3-0 führen können schon zwischendurch sozusagen. Ne? Also hatten die besseren, größeren Chancen. Letztendlich war es dann so, war schon tief in der Nachspielzeit, Harry Kane macht Harry Kane Dinge, die er dann im Strafraum dann vollbringen kann, trifft zum 1-1, es war aber viel zu spät, Sekunden später war das Spiel vorbei, ja, und Paris Saint-Germain steht zum zweiten Mal in Folge
0: im Champions-League-Finale.
1: Ja, ja, sehr, sehr bitter tatsächlich aus Sicht der Bayern dieses Ausscheiden, denn und das ist das Wichtigste, sie haben eine unfassbar gute Champions-League-Saison gespielt, können auch mit erhobenem Haupt rausgehen. Es war einfach so, dass Paris mindestens genauso gut war wie sie und dann entscheiden auf dem Niveau dann irgendwo auch einfach Nuancen. Ne?
0: Ja, also vorgezogenes Endspiel
1: war das auf jeden Fall.
0: Mit blöden Ausgang für Bayern.
1: Ja, nochmal danke für die Spektakel beim 5-4. Das waren wirklich die beiden momentan besten Fußballmannschaften der Welt, die wir da gesehen haben.
0: Und hast du auch beide Spiele gesehen oder nur das hier Spiel?
1: Nein, ich habe mir detaillierte Zusammenfassungen und einige Expertenmeinungen
0: eingeholt.
1: Ich musste nämlich arbeiten. Ja, letztendlich hätten die Bayern dann hatten sie in der eigenen Hand. Aber Paris war auch einfach zu gut. Und dann auch nochmal Vincent Kompany, der Trainer der Bayern, wie sympathisch der ist. So kurz nach dem Spiel, wie reflektiert er war, weil er gesagt hat, gut, das war jetzt auf allerhöchstem Niveau, wir waren auf Augenhöhe, heute haben wir verloren, so, alles Gute an Paris. Und das muss man dann tatsächlich auch anerkennen, dass die den Finaleinzug auch verdient haben, anders als der FC Arsenal. Ja, und jetzt ist quasi das Finale PSG gegen Arsenal. Ja, und viele denken jetzt, ja, jetzt ist dann 80-20 PSG in der Favoritenrolle, das würde ich so nicht unterschreiben, denn Arsenal könnte genau das Team sein, was PSG nicht liegen könnte. Denn Arsenal, muss man auch sagen, sie haben wenig Tore geschossen, sind trotzdem ins Finale gekommen, heißt also, dass sie weniger Tore kassieren, als sie schießen. Sie kassieren nämlich so gut wie keine Tore, sind der beste Defensivblock im Weltfußball, sogenannte Zerstörerfußball, also zerstören spielerisch bessere Mannschaften, so wie es Atletico ja auch gut kann. Es gibt kein schönes Spiel mit Arsenal-Beteiligung momentan. Ich denke auch nicht, dass das Champions-League-Finale ein schönes Spiel sein wird, weil es um so viel geht und ja, Arsenal kann so gut wegverteidigen. Und dann sind sie auch gleichzeitig noch so hochgefährlich nach Standards. Also ich würde momentan sagen, PSG nicht so wie viele sagen, 80-20 in der Favoritenrolle, ich würde sagen 55-45.
0: Ja, also werden die Champions League wahrscheinlich auch gewinnen, gehe ich stark von aus.
1: Ja, ich hoffe tatsächlich auf Arsenal, auch wenn die spielerisch es nicht verdient haben, auch wenn es keinen Spaß macht, den zuzusehen.
0: Eben als Außenseiter meinst du, ne?
1: Ich möchte nicht, also erstmal ist das Finale richtig kacke, weil...
0: Wo ist das überhaupt, das Finale?
1: In Budapest.
0: Budapest.
1: PSG ist so ein Verein, der quasi aus dem arabischen Raum Milliarden reingepumpt gekriegt hat.
0: Aber jetzt nicht mehr so die Superstars.
1: Aus Katar, ja. Trotzdem ist es ein Verein, den ich nicht erfolgreich sehen will. Haben letzte Saison ja schon die Champions League gewonnen. Also wäre auch mal wieder ein anderer dran. Titelverteidigungen sind immer blöd. Und der Gegner ist ein englischer Verein. Die will ich auch nicht. Ich sehe keinen englischen Verein eigentlich als Champions League-Sieger haben momentan. Aber eins von beiden müssen wir haben. Und das geringere Übel aus meiner Sicht, aus fußballromantischer Sicht, ist Arsenal. Weil die eben auch schon so eine lange Durststrecke haben. Ne? Stell dir mal vor, seit 2006 nicht das Finale.
0: Seit 20 Jahren nicht.
1: Ja.
0: Und vor 20 Jahren haben sie gewonnen auch?
1: Champions League?
0: Nee, Finale nur. Ne? Wann haben die denn zuletzt die Champions League gewonnen? Das ist schon länger her.
1: Haben die überhaupt schon mal die Champions League gewonnen? Ich glaube nicht.
0: Nicht, ne?
1: Ja.
0: Gut, da hast du recht.
1: Tja, wollen wir mal sehen. Sind wir gespannt. Und nach dem Champions League-Finale ist ja dann auch direkt schon die WM. Also wir kommen aus dem Fußball nicht raus. Wahrscheinlich.
0: Erstmal DFB-Pokalfinale, dann Champions League-Finale und dann die WM.
1: Übrigens Stuttgart gegen Bayern, das DFB-Pokalfinale.
0: Ja.
1: Die Bayern hätten das
0: Double holen können. Bayern können noch das Double zumindest holen.
1: Wäre doch witzig, wenn die Stuttgarter schon wieder, die sind nämlich auch auf Mission Titelverteidigung, sind ja amtierende Pokalsieger, wenn die gegen die Bayern den Pokal holen im Finale und die Bayern dann
0: nur die Meisterschaft
1: die beste Bundesliga-Saison aller Zeiten spielen, aber dann nur einen Titel holen. Das wäre es ja, aber glaube ich nicht.
0: Ja. Ja, soweit zur Champions League.
1: Ja,
0: das Finale steht noch bevor. Und wir können noch mal einen Wusch machen. Bevor wir jetzt zu den Tipps kommen, spielen wir noch schnell eine Vereinshymne eines Oberligisten.
1: Alles klar, gib mir die Losbox. Du hast eben Drittliges gesagt im Intro, wa?
0: Ja, habe ich ja. Drittliges gesagt? Ich meine natürlich Oberliges. Haben wir
1: alle gesehen. Ach du Schindeschande, was ist das denn? Grün-Weiß Ahrensfelde. Ahrensfelde. Nummer 24.
0: Nummer 24. Grün-Weiß Ahrensfelde. Da müssen wir gleich mal wieder nachrecherchieren, wo das liegt.
1: Ein Landwirt oder Grundbesitzer namens Ahrens und der Ort heißt dann Ahrensfelde.
0: Hören wir mal rein.

0: Das war die Vereinshymne von Grün-Weiß Ahrensfelde.
1: Ja, hier und da ein bisschen unsauber gereimt, sage ich mal.
0: Aber doch ganz nice, würde ich sagen.
1: Ja, Ahrensfelde übrigens ganz in der Nähe von Berlin in Brandenburg verortet. Ganz in der Nähe des sehr wichtigen Autobahndreiecks Barnim.
0: Ne? Ah, Barnim. Mhm. Ja. Irgendwie Hektar Land abgegeben, hast du noch gerade gesagt.
1: An Marzahn. Also wenn Berlin noch weiter wächst die nächsten Jahrzehnte, dann wird Ahrensfelde mal geschluckt.
0: Ja. Kann man mal sehen. Auch ein bisschen Landkunde im Fußballmagazin, ja, Dreierpack.
1: Verständlich. Ne? Inzwischen aber auch nicht mehr Oberligist, ne?
0: Genau, mittlerweile in die Brandenburg-Liga abgestiegen.
1: Mensch, selbst solche Sachen hören wir hier im relevantesten Fußballmagazin der Welt.
0: So, und jetzt kommen wir zur letzten Rubrik dieser Ausgabe. Zum Grande Finale.
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0: Tja. Die Tipps des Spieltags. Wir schauen mal auf den vergangenen 32. Spieltag und wir haben mager gepunktet. Es ist nicht so ausgegangen, wie wir erwartet hatten. Du hast lediglich 2 Punkte geholt.
1: Geisteskrank.
0: Detlef R., Schorze und March haben immerhin 4 Punkte geholt. Frau Klecks 6 Punkte. Und Sebastian und ich, wir haben 8 Punkte geholt und das war schon das meiste an diesem Spieltag.
1: Ja, schlechter hätte es kaum laufen können für mich im Zweikampf da oben.
0: Ja, und das hat natürlich auch Auswirkungen gehabt auf den Gesamtstand, zumindest an der Spitze, aber schauen wir erstmal nach unten. Sebastian nach wie vor auf Platz 7, 342 Punkte, auf Platz 6 March, 355 Punkte, auf Platz 5 Chance ebenso 355 Punkte, dann auf Platz 4 Detlef R. 364 Punkte, auf Platz 3 Frau Klecks 369 Punkte. Eng geht's dazu zwischen Platz 3, Platz 4, Platz 5, 6, 7 und eng geht's auch an der Spitze zu 399 Punkte und damit punktgleich sind wir beide an der Spitze, aber ich habe die meisten King of the Spieltage geholt, deswegen bin ich derzeit wieder auf Platz 1.
1: Ja. An einem Spieltag, wenn alles falsch läuft und hier die perfekten Ergebnisse kommen, da kann es so laufen.
0: 8,33 Mal und du 6,3 Mal. Ja. 8,3 Mal.
1: André, falls 96 nicht aufsteigt und ich das Tippspiel auch noch verlieren sollte, möchte ich einmal Rudi Assauer zitieren, glaube ich nicht mehr an den Fußballgott.
0: Ja. So. Wir werden sehen, ob es ihn wirklich gibt.
1: Wir tippen zunächst natürlich erstmal, bevor es soweit kommt.

0: kann, den 33. Spieltag. Genau, am Freitag um 20:30 haben wir nämlich Borussia Dortmund gegen Eintracht Frankfurt. Ja, nicht ganz so leicht zu tippen. Das letzte Heimspiel für Julian Brandt wird ja den BVB verlassen.
1: Genauso wie Niklas Süle.
0: Karriereende.
1: Karriereende.
0: Ja, zwei Kreuzbandrisse und...
1: hat Angst vor dem dritten, ne? Auch unter anderem deswegen.
0: Ja. Ja, schade, schade.
1: Und auch sehr muskulös, ne? Niklas Süle.
0: Muskulös?
1: Ja, ich hätte beinahe fett gesagt, aber ich wollte es nicht sagen.
0: Ja, er hat immer wieder...
1: Hier und da mal wieder mit den Kilos zu kämpfen.
0: Also mit der Fitness.
1: Sagen wir es mal so, mit der Fitness, ja.
0: Zu kämpfen gehabt, ja. Aber alles Gute für die Zukunft. Wir sehen dann Borussia Dortmund wahrscheinlich aus meiner Sicht 2:1 siegen.
1: Ja,
0: im letzten Heimspiel.
1: Das sage ich auch, ja.
0: So, dann 15:30 in der Konferenz haben wir dann RB Leipzig gegen FC St. Pauli. Ja, Leipzig will die Champions League ganz sicher klar machen. St. Pauli sitzt im Abstiegssumpf. Ich kann da nicht dran glauben, dass die da irgendwas holen können. Ich sage, Leipzig gewinnt 3-0.
1: Ich sage, Leipzig gewinnt 3-1.
0: Gut, dann Stuttgart gegen Leverkusen. Ein Duell zweier Mannschaften, die nächste Saison sehr wahrscheinlich europäisch spielen würden oder werden. Aber wer spielt Champions League, wer Europa League? Hier wird sich es vielleicht entscheiden. Ich tippe mal auf Stuttgart, 2-1.
1: Aha, ich tippe auf Leverkusen, 2-1, auswärtig.
0: Ja, die haben zuletzt ganz gut gespielt, die Leverkusen.
1: Stuttgart ist ja, hat ja auch noch hier die, nee, gar nicht, die sind gar nicht mehr Europa League, stimmt. Ja. Aber ich sage trotzdem, Leverkusen gewinnt.
0: Alles klar. Dann Augsburg gegen Gladbach. Ja, Gladbach auch ganz lange im Abstiegskampf. Werden auch nochmal einen Umbruch haben nächste Saison. Also ich mache mir da so kleine Sorgen so ein bisschen. Aber Klassenerhalt haben sie sicherlich so mehr oder weniger schon eingetütet. Ja, auch Augsburg, sehr, sehr schwer einzuschätzen. Normalerweise, ich sage 0-0.
1: Ich sage 1-0 Augsburg.
0: Alles klar, dann noch 18:99 Hoffenheim gegen Werder Bremen. Ja, hier ist die Favoritenrolle ganz klar. Hoffenheim gewinnt 1-0.
1: Ich sage, Hoffenheim gewinnt 2-1.
0: Gut, und das Topspiel, der VfL Wolfsburg unter Flutlicht empfängt den FC Bayern München 0-4.
1: 1-4, sage ich.
0: Dann am folgenden Tag, am Sonntag, haben wir den HSV, den glorreichen, den auch nächste Saison erstklassigen, vielleicht sogar europäisch spielenden, falls der Gegner am Sonntag, der SC Freiburg, die Oberliga gewinnen sollte. Er wird aber verlieren gegen Freiburg 1-2.
1: Ich sage, Hamburg gewinnt 2-1. Da wollte ich nämlich sagen, denn steckt noch den Europa League in den Knochen.
0: Siehst du? Ja, die haben ja ein Spiel zu drehen gegen Prager, ne?
1: Ja.
0: Ja. Oder ist, haben sie vielleicht
1: schon gedreht? Haben sie vielleicht schon gedreht,
0: ja.
1: Aus unserer Sicht.
0: Aus unserer Sicht, wir zeichnen ja auf. Genau parallel zum Spiel von Freiburg gegen Prager. Gut, dann Köln gegen Heidenheim, 1. FC gegen 1. FC. Ja, wird kein Leckerbissen. Ich sage, die Kölner machen das zu Hause 1-0.
1: Ja, das sage ich auch.
0: Dann Mainz 05. Die haben ja auch noch lange europäisch gespielt, sind aber gegen Straßburg mit einer katastrophalen Leistung im Rückspiel rausgeflogen gegen Union Berlin. Ich denke, hier wird Marie-Louise ihren ersten Dreier holen. Ich sage 0-1 aus Mainzer Sicht.
1: Das sage ich auch.
0: Jawohl.
1: Soweit unsere Tipps und damit sind wir auch am Ende des Fußballmagazins Dreierpack verantwortlich. Für den Inhalt dieser Ausgabe waren André Müller
0: und Daniel Herbert.
1: Und wo gibt es die Sendung zum Nachhören?
0: Tonkohle.de, da gibt es die Sendungenseite, da findet ihr Dreierpack bei D wie Dreierpack. Da ist
1: genau,
0: ein Link
1: alphabetisch
0: zu Soundcloud, alternativ bei Instagram, Tunkulus Infoshow, da ist auch ein Link zu Soundcloud.
1: So sieht's aus. Und jetzt hören wir zum Abschluss noch unseren traditionellen Rausschmeißer und nächste Woche Samstag, wenn nichts dazwischen kommt, hören wir uns wieder um 10 Uhr. Ne?
0: Stimmt mal, ne?
1: Alles klar.
0: Guten Abend.
1: Alles Klärchen, Popärchen. Jo, dann bis denn, ne?
0: Tschüss.
1: Tschüss.

Hallo und herzlich willkommen. Es ist wieder Samstag, 11 bis 12 und es heißt wieder Back to the 80s. Hier aus dem Hildesheimer Studio von Radio Tonkuhle am Angoulême-Platz. Mein Name ist Frank Bormann und ich bin redaktionell und inhaltlich für diese Sendung verantwortlich. Es gibt wieder 60 Minuten tolle Hits aus den 80ern auf die Ohren. Wir starten ziemlich schnell durch mit drei tollen Songs am Stück. Hier kommt der erste und das ist Simple Minds mit Don't You.

In the Air Tonight von Phil Collins aus seinem Debütalbum vom Januar 1981, Face Value, wahrscheinlich einer seiner bekanntesten und prominentesten Songs neben vielen, vielen anderen. Charakteristisch für die Phil Collins Songs natürlich die schwebenden und voluminösen E-Piano-Sounds, klare E-Gitarren-Riffs und die gegateten Drum-Sounds, die Drum-Patterns, die einfach rückwärts wieder abgespielt wurden nach der Aufnahme. Tja, das sind so die klassischen 80er-Jahre-Songs. Aber nicht nur Phil Collins hat die 80s geprägt, sondern auch Bands wie Depeche Mode, Human League. Und ein ganz besonderer Hit kommt von der Gruppe Soft Cell. Der darf eigentlich auf gar keiner Party fehlen. Und das ist Tainted Love. Viel Spaß dabei.

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1: Vinyl, also Schallplatten, scheinen immer populärer zu werden und trendiger zu werden. Leider haben wir hier im Studio keine Schallplattenspieler mehr, aber ich habe zu Hause meine ganzen Schallplatten vom Dachboden geholt und habe meinen alten Schallplattenspieler wieder reaktiviert. Ich habe da so ein paar richtig coole Scheiben gefunden und ich war sogar neulich auf einem Sonntagvormittag in der KUFA zur Hildesheimer Schallplattenbörse. Und da habe ich ein ganz tolles Album gefunden von Heaven 17, Penthouse and Pavement. Das war ihr erstes Debütalbum und einer der besten Titel von diesem Album ist meiner Meinung nach Temptation. Und hier kommt er für euch, Heaven 17 und Temptation.

Die Gruppe Police mit ihrem Leadsänger Sting waren wohl eine der erfolgreichsten Bands in den 80er Jahren. Viele, viele coole Titel wurden veröffentlicht, doch einer der schönsten, so wie ich das finde, ist immer noch, auch heute noch gern gehört, Every Breath You Take. Klingt wie ein Liebeslied, ist es aber gar nicht. Es geht um Stalking. Lass mich in Ruhe, du nimmst mir jeden Atem. Every Breath You Take. The Police.

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Du wirst ganz nass. 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Wer hat verloren? 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Ich mich? 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

Newsflash! In den letzten Monaten ist die Zahl der vermissten Personen dramatisch angestiegen. Die jüngste Veröffentlichung der lokalen Polizeibehörde berichtet von einem weiteren tragischen Fall. Es handelt sich um ein 19-jähriges Mädchen, das zuletzt vor 14 Tagen gesehen wurde. Die Polizei schließt die Möglichkeit nicht aus, dass es sich hier um ein Verbrechen handelt.

Wow, drei Megatitel, zu denen man wirklich nicht viel sagen muss. Neulich habe ich zufällig einen Mitschnitt vom Queen Live Aid Konzert gesehen und ich muss sagen, mir standen die Haare zu Berge. Ich habe Entenpelle gehabt. Ich habe richtig Gänsehaut bekommen und ich habe schon lange, lange überlegt, welchen Titel ich von Queen spiele und ich habe mich für diesen hier entschieden. Hier kommt die Gruppe Queen mit I Want to Break Free.

Leider, leider, leider ist es wieder soweit. 60 Minuten Back to the 80s sind schon fast wieder um. Es ist gleich 12 Uhr und Zeit, um auf Wiedersehen zu sagen. Die nächste Sendung Back to the 80s gibt es dann am zweiten Samstag im Juni. Das ist der 13.06. Auch wieder von 11 bis 12 aus dem Radio Tonkuhle Studio live vom Hildesheimer Angulemplatz. Ich hoffe, ihr hattet genauso viel Spaß wie ich am heutigen Samstag und schaltet dann im Juni auch wieder ein. Bis dahin heißt es, munter bleiben, seid lieb zueinander. Alles Gute für euch da draußen, ein wunderschönes Wochenende und tschüss bis zum nächsten Mal.

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0: Auf der einen Seite parken die ganzen Autos auch nicht immer unbedingt rechtens. Das ist das große Problem.
1: Sagt Martin Schmiech.
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0: Okay. Yo, was geht ab? Faulenzer Grooves im Stadtradio Göttingen, die chilligste Show im Radio. Herzlich willkommen, wir sind wieder da.
1: Ja! Oder im Radio Tonkohle, da könnt ihr uns auch hören. Nämlich einen wunderschönen guten Morgen, Leute. Schön, dass ihr wieder eingeschaltet habt. Jetzt wird erstmal eine Stunde gefaulenzt, würde ich sagen. Wie geht's uns denn? Sag mal.
0: Wie geht's uns heute? Also, mir geht es gut, die Sonne scheint, der Frühling hält vollsten Einzug, auch in meiner Seele. Ich bin sehr, sehr wach, alles blüht in mir. Und wir nehmen heute ja zu einer ziemlich unchristlichen Uhrzeit auf. Es ist nämlich, darf man das sagen, 8:30 Uhr
1: morgens.
0: Und normalerweise wird sich zu dieser Uhrzeit ja das erste Mal erst umgedreht. Deswegen entschuldigt uns, wenn wir etwas langsamer reden sollten.
1: Du, aber ist vielleicht auch gar nicht schlecht, ne? Es ist ja auch irgendwie mal ein bisschen entschleunigend.
0: Gerade heutzutage geht ja alles so schnell. Richtig. Reels, die Ereignisse in der Welt überschlagen sich. Aber hier bleibt alles gleich und alles gleich entspannt, denn wir sind eine Show zum Runterkommen, auf der Couch chillen. Vielleicht wart ihr gestern aus, habt einen Heisen gemacht und seid heute ein bisschen zerknittert. Und dann hört ihr uns und wir bringen euch wieder auf Touren. Es geht ganz langsam los mit entspannender Musik aus Brajau. Die hast du mitgebracht, Johannes.
1: Ich merke schon, du bist ein Meister der portugiesischen Aussprache.
0: Ja.
1: Das wird jetzt nicht leicht. Nein, das war Marcos Valle. Und er gehört so ein bisschen zur zweiten Welle der Bossa Nova, des Bossa Nova, den ja Brasilien hervorgebracht hat, irgendwo in den 60ern, sag ich mal. Der Song heißt Preciso Aprender a Ser So und ist schon uralt.
0: Ist das auch portugiesisch?
1: Ja.
0: Okay.
1: Hast jetzt nicht erkannt, ne? Habe ich nicht richtig ausgesprochen. Nee. Ja. Mist. Ja, gut, tut mir leid. Aber ich dachte, schon mal, das ist ein guter Einstieg, weißt du? Ein bisschen so schnulzige Streicher und Sunshine in die Ohren rein. Beautiful, man. Wow.
0: Extrem smarte Number. Ich mache jetzt einfach mal den nächsten Song und dann sprechen wir danach, was es zu besprechen gibt, damit ihr jetzt wieder ein bisschen in Schwung kommt. Oder willst du den nächsten Song machen?
1: Nö, du mach mal. Bin ich jetzt mal auch gespannt.
0: Also gut, damit ihr ein bisschen in Schwung kommt, spiele ich einen alten Classic. Zwischenzeitlich war es, glaube ich, ein bisschen uncool. Mittlerweile ist wieder extrem cool. Y2K-Vibes von Paul Kalkbrenner.
1: Oh.
0: Aaron.
1: Oh.

0: Berlin City, Rooftops, Sunglasses, Sunshine, teure Drinks. Was geht ab? Das Faulenzer Grooves, das ist unser Vibe.
1: Hey, nice people, nice vibes, nice DJs, come join us at the Kurfürstendamm. Ja, das war unser kleines, leicht retroperspektivisches Berlin City Rooftop DJ Set mit zwei Szenegrößen. Und zwar hatten wir einmal Paul Kalkbrenner, den Bruder von Fritz Kalkbrenner. Und dann hatten wir noch, wie heißen die alle, Farben?
0: Nein, Klangkarussell.
1: Achso,
0: nein, wo denkst du hin?
1: Nein, nein. Aber alle Farben gibt's doch auch, oder?
0: Ja, aber ich glaube, die kamen erst später dann.
1: Ah, okay.
0: Ich glaube halt wirklich, dass dieser Track hier diese Wave so ein bisschen gestartet hat. Dieses Tropical House. Weißt du, die Mucke, die immer bei Hollister drin lief damals.
1: Boah, Junge, Hollister-Mucke. Da müsste man sich... Das werde ich gleich mal auf Spotify nachgucken, ob es da noch so Hollister-Playlists gibt. Das war echt ein Vibe.
0: Ja,
1: es gibt ja Hollister noch, ne? Aber nicht mehr in diesem gleichen Ladenbaukonzept wie früher, glaube ich. Als es so alles dunkel war und so mega stark nach diesem Parfum gerochen hat.
0: Ja,
1: und dann standen diese sehr muskulösen Typen und haben irgendwie so auf Englisch mit dir geredet, aber sie kamen irgendwie aus Halle.
0: Leute, Digga. Ich war einmal im Hollister, glaube ich, oder zweimal.
1: Ja, ich war häufiger mal mit meiner Schwester. Das hat mir ja immer gut gefallen.
0: Ja, also der Vibe war schon irgendwie ein ganz eigener. Es hat auch einfach so zu dieser Zeit gepasst, ne? Wann war das so? 2010 oder so? Irgendwie war es so der Vibe. Das ist crazy.
1: Das ist echt crazy. Okay. Ah. Also,
0: heutzutage nimmt sich doch alles viel zu ernst, sag ich dir ehrlich.
1: Das stimmt, Hollister hat sich nicht. Hollister hat wirklich das Problem, sich nicht. Hollister hat sich eigentlich auch ziemlich ernst genommen.
0: Ja. Weiß nicht. Naja, gut, egal.
1: Hin oder
0: die
1: her.
0: Die Mucke ist auf jeden Fall super.
1: Das stimmt. Und zu dem ersten Lied gibt es auch ein bisschen was zu erzählen. Also, eigentlich gar nicht so viel, aber das ist ja, wie gesagt, Aaron oder Aaron von Paul Kalkbrenner und ist von diesem Album Berlin Calling, was ja der Soundtrack zum gleichnamigen Film ist, wo es ja auch um so einen DJ geht, der einen harten Job macht und harte Drugs taket und dann irgendwie in der Psychiatrie landet und da dann aber an seinem Album weiterschraubt. Und es porträtiert halt so ein bisschen das, was wir gerade schon angerissen haben. Rooftops und Long Nights und DJ-Clubs und so, aber auch die Schattenseiten. Und auf dem Album ist natürlich auch welcher sehr bekannte Track.
0: Ja, Sky and Sand natürlich.
1: Ja, genau.
0: So, war eine Frage. Ja, also tolles Album. Ich finde auch, ich höre das auch immer noch relativ regelmäßig, relativ gern. Und ich finde einige Tracks richtig gut von. Ich glaube, mein Favorite ist Azuri. Ich glaube, das ist der zweite. Der liegt zwischen dem hier und Sky and Sand. Der ist auch richtig geil. Aber ist eher so ein bisschen so Nighttime. Type-Bang.
1: Ja, weil.
0: Haben wir, glaube ich, hier auch letztes Mal in einer Radioshow gespielt, ehrlich gesagt.
1: Ja, ich glaube auch. Also, das Album kommt auf jeden Fall wieder so hoch. Ich habe es jetzt manchmal so beim Sport gehört, das Lied, was wir gerade gehört haben. Das ist irgendwie cool, weil es auch so einen sehr nicen, so nach hinten geschobenen, coolen Rhythm hat. Und es macht auch gute Laune.
0: Ja, ich glaube, Paul Kalkbrenner war eine Zeit lang halt einfach so krass gehypt, dass dann der Hype auch sehr doll gestorben ist und man es dann eine Zeit lang nicht mehr hören konnte. Aber jetzt zeigt sich langsam, es ist doch irgendwie zeitlos fette Mucke.
1: Ja, würde ich auch sagen, came to stay. Was es auch ein bisschen uncool gemacht hat, ist, dass dann irgendwann so auch die ältere Generation das hatte und cool fand. Also meine Eltern haben das auch im Schrank stehen, meine Patentante hat das auch im Schrank stehen.
0: Ja.
1: Und heute kann ich irgendwie, kann ich es trotzdem cool finden.
0: Ja. So ist das, ne? Na gut. Oh, hier ein bisschen Mucke hören. Ich würde nochmal hier.
1: Komm.
0: Die Zange in die Hand
1: nehmen. Leg einen auf, ja.
0: Alles klar. Wir haben mal wieder ein Beat von Madlib. Distant Land heißt der. Ein Album Shades of Blue.

0: los.
1: So, jetzt geht's los. Jetzt geht's los. Ja, die Fußballsaison hat ja auch wieder angefangen.
0: So, 96 steigt vielleicht auf. Für alle Supporter aus Niedersachsen. Vielleicht sehen wir uns mal im Niedersachsen-Stadion.
1: Ja, wer weiß. War ich tatsächlich auch noch nie. Vielleicht kann man das nicht mal angucken.
0: Ja, zur Ehre des Hannover Sportvereins hat sich Johannes auch die Haare in den Vereinsfarben gefärbt.
1: Sie sind
0: nämlich grün.
1: Ja, grün. So wie ist auch tatsächlich das 96 grün.
0: Ach, wirklich? Ja, habe ich doch direkt erkannt.
1: Ja.
0: Mach doch nochmal an der Seite, wo es so abrasiert ist, dann nochmal die 96 rein.
1: Das ist eine geile Idee. Da siehst du, da habe ich doch mal ein Vorhaben für das Wochenende.
0: Ja.
1: Ja.
0: Meine. Also, stimmt. Ja, ja, okay.
1: Nee, komm.
0: Ja, also apropos Wochenende, du kannst auch noch mal ein bisschen Eigenwerbung machen, wo man dich jetzt überall antreffen konnte und kann. Das ist ja so einiges.
1: Ja, ist so einiges, aber das ist, glaube ich, jetzt auch schon alles in der Vergangenheit, wenn das hier ausgestrahlt wird. Ah, letzte Woche war Dotz. War bestimmt super geil. Ich werde, also jetzt gerade liegt es noch in der Zukunft, deswegen ist das schwer zu sagen. Aber ich glaube, es war geil. Es wird geil gewesen sein. Ist auch egal. Aber ja, es wird, also es war auf jeden
0: Fall. Es hat geil gewesen sein werden.
1: Ja, genau, irgendwie so. Ja, das waren die Ankündigungen. hast du sonst noch irgendwas?
0: Dann auch meine Empfehlung als alter Göttinger, immer mal gerne zum Leinehafen kommen.
1: Ja,
0: da gibt es auch immer sehr schöne Veranstaltungen, da scheint die Sonne, da kann man mal schöne Zigarette rauchen und irgendwie schöne Musik auch von Johannes und noch anderen DJs und DJs hören.
1: Ja.
0: Und ja, wenn ihr in Hamburg seid, sagt Bescheid, dann machen wir mal was zusammen.
1: Ja, ist schön, ich werde drauf zurückkommen hier, Kollege.
0: Super.
1: So, meine Lieben, wir haben ja auch wieder ein bisschen Musik gehört. Da können wir jetzt auch nochmal, kann ich jetzt einmal ganz kurz, ganz schnell einmal kurz rüber gehen. Ja. Das erste war ein Beat von Madlib, Mad Chillig, würde ich sogar sagen. Distant Land von seinem Album Shades of Blue auf Blue Note Records ist das nämlich rausgekommen. Wie geil ist das denn? Wie geil ist das denn? Aber ja, Bad-chilliger Beat, ich habe mir das Album noch nicht ganz angehört, aber vielleicht ist das ja mal was für die nächsten Tage. Kann ja was sein. Ja, auf jeden Fall ist das mal ganz gut. Madlib macht ja auch korrekt.
0: Ja, echt korrekt. Das ist dieser verspulte California-Bob.
1: Yeah. Yeah, man, die West Coast. Da ist doch irgendwas im Trinkwasser, da ist doch irgendwas drin. Genau, als nächstes hatten wir einen Mad Rare Track von DJ Crush, unserem Lieblings- japanischen Trip-Hop und Hip-Hop-Producer.
0: Ist es unser Lieblings? Da gibt es noch diesen anderen.
1: Aus Japan? Ah, Nujabes.
0: Ja.
1: Ja, stimmt, der ist auch gut. Ja, ja, weiß ich nicht.
0: Das Top 2 auf jeden Fall.
1: Ja, ich finde, glaube ich, DJ Crush cooler, aber es liegt auch, glaube ich, ein bisschen daran, dass ich mich in Nujabes noch nicht so richtig reingehört habe. Aber vielleicht, ich glaube, der ist nämlich auch ziemlich heftig, ehrlich gesagt. Naja, egal.
0: Ja.
1: Das war auf jeden Fall Ryuki. Und ich bin mir ehrlich gesagt nicht sicher, wo der herkommt. Es ist ein rarer Track. Und ich habe den auf YouTube gefunden. Irgendwie mal beim Dingner und ihn dann irgendwo mir organisiert, hat mir einen Freund gegeben. Auf einem USB-Stick.
0: Der ist vom Laster gefallen.
1: Irgendwie so. Naja, und abgeschlossen haben wir hier das schöne Trio mit den Gorillas. Tomorrow Comes Today. Ich hab mich endlich mal durchgerungen, mir ein Gorillas-Album anzuhören. Das ist von dem.
0: Hat es sich gelohnt?
1: Mit dem Auto drauf. Hast du schon mal ein Gorillaz-Album durchgehört?
0: Nein, ich würde es auch mal machen.
1: Ja, ich würde es schon empfehlen. Also es ist, die haben auf jeden Fall geile Tracks, die über die Hits hinausgehen, welche ja Feel Good sind und Clint Eastwood. Und sonst kenne ich eigentlich nichts von den Gorillaz.
0: Ja, und das sind aber so riesige Hits und irgendwie begründen die auch so einen ganzen Swag von denen. Also es ist jetzt, man glaubt jetzt nicht, dass es so Two-Hit-Wonders sind, sondern man glaubt, die sind schon richtig cool so.
1: Ja, genau. Und das hatte ich auch immer wieder gehört, dass sie richtig cool sind und so. Und jetzt dachte ich mir, ja, komm, hören wir mal rein. Und es ist, ist schon spannend. Also es ist so, ja, sie haben so ein bisschen so diesen Hip-Hop-Swag, aber es ist auch ein bisschen dubbig at times und es ist auch sehr weird at times. Es ist auf jeden Fall nicht einfach nur so hingemacht. So. Also kann ich dir schon
0: hingemeiert
1: empfehlen. Kann ich dir schon empfehlen. Also ich habe das erste Album, Gorillaz, ich glaube, es ist das erste Album, wo die da in einem Jeep sitzen, da auf dem Cover, gehört und das, ich sag, war gut. Es waren einige sehr gute Tracks bei oder einige, wo ich so dachte, so, okay.
0: Ihr meint so? Also es ist ja ehrlich gesagt bei den meisten Alben.
1: Ja, kann gut sein. Stimmt, es gibt wenige so No-Skip-Alben. Naja, ja, so viel dazu.
0: Ich wollte jetzt mal ein Michael Jackson-Album hören. Ich glaube, das ist auch so eine Experience, die man mal gemacht haben muss.
1: Ja, ich glaube, der hat auch den Funk, wie man sagt.
0: Funk! Wer auch den Funk hat, ist das zweite Lied, was ich heute mitgebracht habe. Und zwar Santigold. Auf ihrem Lied Unstoppable. Da hören wir jetzt rein und dann hören wir uns gleich wieder. Tschüss.

0: Goddamn right, it's a beautiful day. Willkommen zurück zu einer neuen Moderation, Alter.
1: Ja, good morning, Vietnam. Das waren The Eels, die alle... Wie heißt der Typ nochmal?
0: Mr. E heißt er.
1: Mr. E, ja. Ein alter Bekannter in dieser Show und generell einer der Klassiker, würde ich sagen.
0: Ja, schon, ne? Ist wirklich, von Anfang an haben wir den hier immer schon gerne gespielt und tun wir auch immer noch.
1: Ja. Hat mir auch damals dein Vater auf den iPod gezogen. Oder du
0: echt
1: über
0: jetzt?
1: Deinen Vater
0: ja,
1: auf meinen
0: geil,
1: iPod.
0: Korrekt,
1: ja, ja.
0: Korrekt. Ja, da habe ich mir auch damals ein Eats-Album gehört, als wir irgendwie mal mit der Schule irgendwie in Berlin waren und da irgendwas gemacht haben. Da habe ich mir schön bei Saturn Eats-Album gekauft. Ja, seht ihr schon lange. Lange begleitet uns Mr. E durch unser Leben, deswegen ist es immer schön.
1: Wir drei, wir gehen way back.
0: Ja, wirklich, wirklich. Deswegen ist es auch immer schön, ihn hier mal wieder in der Show begrüßen zu dürfen. Ja, genau, also, warte mal. Fällt mir da jetzt gerade noch irgendwas zu ein? Nö, ist vielleicht auch nicht so wichtig. Den anderen Track hast du mitgebracht. Das war ja wirklich ein höchst spannendes... Also akustisches...
1: Ja, also ne, Geräuschereignis. Also, ja. Da ist irgendwie, ich habe was gehört. Ja, das war Santi Gold mit ihrem 2008 erschienenen Album Santi Gold. Und der Song hieß... Ja, wie hieß er denn nochmal?
0: Unstoppable.
1: Ah, genau, Unstoppable, stimmt. Sie hat es ja auch häufig gesungen. Ich glaube, diese ganze 2008er-Ära ist ganz interessant. Da gibt es so viele so gut angehipsterte Alben, die man sich mal anhören muss. Nächstes Mal können wir einfach mal eine Folge Lieder aus 2008 machen. Ich glaube, das würde sich sehr lohnen, da auch mal so ein bisschen zu recherchieren. Und ich habe die ganze Zeit gedacht, es erinnert mich voll an M.I.A., also diese britische Musikerin, die auch irgendwie so aus der Zeit populär geworden ist. Und es liegt auch daran, dass das auch von Diplo viel produziert ist. Und der hat auch diese ersten M.I.A.-Alben produziert, was ich auch irgendwie sehr iconic finde.
0: Ja. Diplo, ey. Ich glaube, da auch seine frühen Sachen, die sind, glaube ich, auch gar nicht so schlecht.
1: So, mal gucken. Ja, nicht so, ja. Ja, sein Spiel, also so Major Lazer.
0: Ja,
1: auch sehr
0: auch crazy,
1: funny
0: ey.
1: Sachen.
0: Ja, ja. Diplo ist schon heftig.
1: Er ist schon gold. Außerdem sieht er super aus und hat, glaube ich, echt kranke Muckis.
0: Meinst du?
1: Mhm.
0: Naja, gut. Kann man bestimmt irgendwie im Internet mal nachforschen.

0: hören uns wieder in 2 Wochen oder in einer Woche, wenn ihr nochmal nachhören wollt auf dem anderen Sender, wo wir ausstrahlen. Also wenn ihr in Hildesheim hört, in Göttingen, oder in Göttingen in Hildesheim. Ja.
1: Ja, das ist eine schöne Idee. Ist auch gar nicht so weit. Fährt man, glaube ich, so eine Stunde oder so ins Sendegebiet.
0: Genau, es lohnt sich sehr. 2 sehr schöne Städte.
1: Ja, absolut. Alles klar, Leute. Vielen Dank fürs Einschalten. Wir spielen jetzt nochmal ein. Da warte ich schon die ganze Zeit drauf, dass wir den jetzt hören. Und zwar hören wir jetzt mal Summer Jam. Aber jetzt auch nicht die Originalversion. Wir hören jetzt mal diesen wunderbaren UK Garage Remix vom B15 Project. Leute, schön, dass ihr dabei wart. Ich wünsche euch eine tolle Woche und ein schönes Restwochenende und so. Ey, wir hören uns nächstes Mal wieder. Wenn es wieder chilligste Show war.
0: Ciao.

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Es ist wieder Zeit für Elektroantik hier auf Radio Tonkuhle und dazu begrüßt euch der Gerdi, der für die kommende Stunde musikalisch verantwortlich ist. Das heißt, ich habe euch heute wieder eine wunderbare Auswahl aus Elektro-Swing und artverwandten Musikgenres mitgebracht, aber wir werfen auch den einen oder anderen musikalischen Blick über den Tellerrand. Von Balkan-Pop über Soul bis zur Polka darf wieder alles dabei sein. Nun habe ich aber euch genug verraten. Ich wünsche euch erst einmal viel Spaß in dieser Stunde.

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Eine doch sehr abwechslungsreiche Stunde liegt wieder hinter uns. Ja, ihr habt's richtig gehört. Das war's auch schon wieder mit einer Stunde Elektro-Antik hier auf Radio Tonkuhle. Musikalisch und redaktionell verantwortlich war ich, Gerdi Ruf. Und mehr Elektro-Swing gibt's wieder in 4 Wochen. Bis dahin sagt ciao, euer Gerdi.

Es ist Samstag, es ist 18 Uhr. Einen wunderschönen guten Abend hier zu eurer Lieblingssendung auf 105,3 namens Beat Kitchen mit Andy Ray Live in the Mix. Die nächsten zwei Stunden versorge ich euch mit dem besten und aktuellsten House Sound. Dafür bin ich verantwortlich. Mein Name ist Andy Ray.

Das war Musik aus Hildesheim. Mehr Informationen gibt es auf tonkuhle.de. Bis dann.

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